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2: Aufgebrezelt mit E-Gitarre in diesem Mittwoch. Ich bin Saskia Klingelhöfer. Guten Morgen.

Jan Priemke und die Band vom Worship Café Witten waren das mit dem Lied Nimm ich an die Hand. Weiter geht's, wie ich finde, mit einem 80er-Jahres-Sound. Anja Lehmann mit dem Titel Wir sind eins. Das ist eigentlich eine Aufnahme von 2016, aber bekanntlich kommt ja vieles irgendwann wieder. Türkis und Pink als Farben, gewisse Frisuren, warum dann nicht auch der Sound meiner Jugendjahre.

0: Vor Gott kann ich nicht weglaufen. Das klingt vielleicht erschreckend, das ist aber auch gut so. Hans Hagen Zwick hat sich damit mal beschäftigt im Wort zum Tag.
1: Gott ist bei mir. Im Psalm 139, Verse 9 und 10 lese ich: Nehme ich Flügel der Morgenröte und bliebe am äußersten Meer, so würde auch dort deine Hand mich führen und deine Rechte mich halten. Es ist der König David, der diese Zeilen schreibt. Sie besagen, Gott ist da. David weiß, wovon er spricht. Er fasst seine Erfahrung in Worte. Ein paar Töne kommen dazu und die Ballade ist fertig. Das berührt mich. Gott ist bei mir. Das tut mir gut. Es gibt Leute, die können damit nichts anfangen. Vielleicht ist es sogar erschreckend, weil sie Gott nicht entfliehen können. Davon erzählt auch der Psalm. Aber ich fühle mich geborgen. Hü, sagt der Kutscher. Die Pferde ziehen an. Ein Gespann macht sich auf den Weg. Auf dem Planwagen reisen 16 Kinder im Kita-Alter. Sie fliehen vor der russischen Front mitten im Winter 1945. Meine Mutter begleitet sie auf dem Treck. Sie muss es tun, es ist ihr Job. Sie ist Kindergärtnerin und für den Transport verantwortlich. In der Eile des Aufbruchs konnten die Eltern ihre Kinder nicht mehr aus dem Kindergarten holen. Auf getrennten Wegen fliehen sie quer durch Osteuropa nach Deutschland. Die Angst treibt sie nach Westen. Unterwegs werden die Flüchtlingstrecks von den Fliegern angegriffen. Die Kinder springen vom Wagen und rennen um ihr Leben. Danach versucht meine Mutter, sie wieder einzusammeln. Niemand ist ernsthaft verletzt. Die Reise geht weiter. Am Wegesrand liegen tote Pferde, auch Menschen darunter. 14 Tage ziehen sie über Landwege und Straßen nach Deutschland. Sie frieren, hungern, aber dann gibt es was zu essen. Für Kinder öffnen Menschen ihre Herzen. Die haben selbst nicht viel. In Deutschland angekommen, fahren sie zum Sammellager. Dort werden sie aufgenommen und versorgt. Alle sind wohlbehütet nach Deutschland gekommen. Nur dem Kutscher will man nicht helfen. Er wird gefangen genommen und schlecht behandelt, weil er kein Deutscher, sondern Pole ist. So ist der Krieg. Als meine Mutter diese Geschichte erzählt, frage ich mit Respekt: Hast du keine Angst gehabt? Im Krieg, sagt sie, kann alles passieren, auch das Schlimmste. Aber Gott ist bei mir. Das habe ich immer wieder erlebt. Seine Hand hat mich geführt. Ich habe einen besonderen Wunsch, sagt sie. Ich möchte diese Kinder wiedersehen. Kannst du mich hinfahren? Und sie nennt mir ein Dorf mitten in Thüringen. Ich fahre sie hin. Sie hat ihren Besuch nicht angekündigt. Und die Überraschung ist beachtlich, auch für mich. Eine große Familie öffnet das Haus. Ich bin verblüfft. Irgendwie sehen wir uns äußerlich ähnlich. Was ist das denn? Sie gehen auf uns zu, nehmen uns in die Arme. Alle herzen sich und weinen. Nach 4 Jahrzehnten sehen sie sich und wissen sofort, wer meine Mutter ist. Was passiert hier? Ich komme aus dem Staunen nicht raus. Das müssen alles Verwandte sein, die ich bisher nicht kenne. Onkels und Tanten, Cousinen und Cousins meiner Mutter. Sie sehen mir äußerlich sehr ähnlich. Ich gehöre zu einer riesigen Familie und weiß es nicht. Du siehst genauso aus wie der und der, sagen sie zu mir. Meine Mutter stammt aus einem großen Dorf in Osteuropa. Ich selbst bin in Mecklenburg geboren. Wie das? Alle gehören zueinander. Das kann man sehen. So langsam beginne ich, die Geschichte zu verstehen. Meine Mutter hat die Kinder begleitet und vor den Schrecken des Krieges bewahrt. Sie hat sie gerettet und wieder zu ihren Müttern gebracht. Sie hat sie zusammengeführt, damit zusammenkommt, was zusammengehört. Meinem Großvater ist es nicht so ergangen. Er hat es nicht überlebt. Meiner Familie wurde die Heimat genommen. Ich habe sie bis heute nicht gesehen. Aber Gott hat seine Hand über uns gehalten. Helfend war Gott immer da. Seine Nähe tut gut. Nehme ich Flügel der Morgenröte und bliebe am äußersten Meer, so würde auch dort deine Hand mich führen und deine Rechte mich halten.
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1: Das kann doch jedes Kind. Jedes Kind kann den Sieg erringen über alles, was sich in dieser Welt Gott widersetzt. 1. Johannes 5,4. Hast du das gehört? Noch einmal ganz bewusst. Jedes Kind kann den Sieg erringen über alles, was sich in dieser Welt Gott widersetzt. Ja, ich habe hier ganz bewusst das Wort Gottes gestrichen, damit du etwas verstehst. Denn eigentlich heißt es in diesem Vers, jedes Kind Gottes kann den Sieg erringen über alles, was sich in dieser Welt Gott widersetzt. Wenn jemand sagt, das schafft doch jedes Kind, dann weißt du, dass etwas wirklich leicht ist, nicht wahr? Jetzt bist du ein Kind Gottes. Das macht Gott schon im ersten Satz dieses Kapitels klar. Wer glaubt, dass Jesus der von Gott versprochene Retter ist, der ist ein Kind Gottes. 1. Johannes 5,1. Und das glaubst du wohl, oder? Und wenn du jetzt hörst, jedes Kind Gottes kann den Sieg erringen über alles, was sich in dieser Welt Gott widersetzt, 1. Johannes 5,4, hui, dann bedeutet das ja, all das Negative, das auf dieser Welt stattfindet, muss dich nicht länger in Angst und Sorge versetzen, weil du kein Kind dieser Welt, sondern ein Kind Gottes bist. Und in diesem Zusammenhang hast du den Sieg über jede Sünde, jede Anfechtung, jeden Kampf und alles, was gerade vor und hinter deiner Haustüre stattfindet. Ja, unser Glaube hat diese Welt bereits besiegt. 1. Johannes 5,4. Wenn dir heute also etwas begegnet, das dich umhauen möchte, dann erinnere dich und sprich laut aus, Gott sagt, dass ich den Sieg darüber haben kann und ich glaube daran. Amen. Danke für dich.
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0: Samuel Harfst, ein Tag bei dir. Dieser Tag ist heute. Je lauter das Gebrüll, desto gefährlicher das Tier? Mag sein. Im heutigen Anstoß geht es heute um Wölfe und um Löwen. Und für beide hat Wolf-Dieter Kretschmer eine gute Abwehrmethode entdeckt.
1: Neulich machte in unserer Kleinstadt eine beunruhigende Nachricht die Runde. In den nahegelegenen Wäldern sind Wölfe unterwegs, hieß es. Spaziergänger hatten die Tiere gesichtet. Bald kursierte in der Presse das Bild eines gerissenen Schafs. Sie können sich vorstellen, wie aufgeregt die diskutiert haben. Einige aus unserer erweiterten Nachbarschaft meiden seit dieser Meldung sogar bestimmte Waldwege. Ich verstehe das. Wer will sich schon unnötig in Gefahr bringen? Von einem anders gearteten Raubtier schreibt der Apostel Petrus im Neuen Testament. Seine Leser fordert er auf, nüchtern und wachsam zu sein. Warum? Wörtliches Zitat. Der Widersacher, der Teufel, geht umher wie ein brüllender Löwe und sucht, wen er verschlinge. 1. Petrusbrief, Kapitel 5, Vers 8. Im nächsten Satz ermutigt Petrus seine Leser mit den Worten: Dem widersteht fest im Glauben und wisst, dass dieselben Leiden über eure Brüder und Schwestern in der Welt kommen. Petrus stellt nüchtern fest, dass der Teufel einem Löwen gleicht, der mit seinem Gebrüll möglichst viele Christen einschüchtern will. Und zwar überall auf der Welt. Mit anderen Worten, mir widerfährt nichts Ungewöhnliches. An dieser Stelle gibt es aber auch eine gute Nachricht zu vermelden. Das Gebrüll des Widersachers mag laut sein. Er kann mir aber nichts weiter anhaben. Das liegt daran, dass ich einen sehr viel mächtigeren Beistand an meiner Seite habe. Jesus, meinen Retter.
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